0: né? Wir können Musik um.
1: Wir sind hier in Pakistan auf Berlin. Na, gute Nacht, Marido. Und dann kommen wir auf den Fahrrad. Ich bin 5 Stunden lang in der Schlange, Alter. Na, das muss man auch aufhören.
0: Ich krieg ja auch gerne mal hin, aber dafür stehe ich da nicht 5 Stunden in der Schlange. Ich bin ja alle krank.
1: Weißt du, was wir heute Morgen gebracht haben? Wir haben gesagt, ein Frühstücksfernsehen. Zum runden Gesicht muss man ja eckige Brille haben.